0: Ich? Gnädige Frau, ich tanze nicht.
1: So leisten Sie kurz mit Verzicht.
2: Verzicht, oh nein, der Tanz ist doch vorbei.
1: Gewiss, warum?
2: Nun, da der Tanz mein Eigentum, so darf mit dir.

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0: Wenn man solche Venusberge schaut, überläuft uns eine Gänsehaut. 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
1: Rührt sich
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1: 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Paul, willst du?
2: Bella!